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0: Dienstag Morgen zusammen. Da gibt es jetzt so eine Dosis Wachwerden auf Virus. Der 9. Juni. Es ist nass und bewölkt vor uns. Aber heute chillige 15 bis 16 Grad. Es ist 6.
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0: Mit diesen Hits von heute Morgen stehen wir auf in der nächsten halben Stunde.

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1: 12 ab 6 ist es. Guten Morgen, der perfekte, verträumte Morgensound liefert uns die Schweizer Musikerin Femi Luna. Richtig chilliger Alternative Pop. Und ihr hört, was ich meine mit dem Verträumten. I just wanna hurt, just a little bit less. Und sie ist im Fall recht kreativ, ich liebe es. Wir hatten letzte Woche ein Female Music Special. Yeah.
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1: Wash My Pain Away, so heisst ihr das neueste Album. Zudem hat es so ein Merch gegeben, aber jetzt nicht einfach so boring Shirts, sondern unter anderem Seife.
3: Und dort drauf steht Wash Your Pain Away. Genau, ja. Und ein paar andere Sachen gemacht.
1: Es ist so geil, also habe ich noch nie gehört. Und sie gibt sich wirklich auch Mühe für den ganzen Merch.
3: Ja, ja. Zu jedem Song eine Tasche gehögelt. Special Edition Album Bag. also ich tue immer irgendwie einen Winter högeln, einen Winter lismen. Ist für mich so ein Winterding. Und ja, letzten Winter habe ich gehögelt, weil ich, als ich in Wien gewohnt habe, in einem Laden eine Tasche gesehen, wo mir eine Kollegin gezeigt hat, oh, die gefällt mir. Und ich denke, die mache ich einfach selber.
1: Das Female Music Special mit der Femi Luna. Also das gibt es auch auf unserer Webseite auf srfvirus.ch. Da hören wir sie jetzt mit Wash My Pain Away.

0: Wash My Pain Away, einer vom neuesten Album von der Femi Luna. Die Schweizer Musikerin, die war letzte Woche im Female Music Special gewesen, und das alles, das wäre gar nicht geplant gewesen.
1: Wir haben irgendwann angefangen, Songs zu schreiben, und das hat mir mega gut getan. Und dann mal aufgenommen, sehr spontan, mit dem Ersparten in einem sehr einfachen Studio. Und dann ist es eigentlich dann recht schnell ums Thema veröffentlichen gegangen, und dann hat man sich halt mal bei MX3 angemeldet. Und dann kommt man so Mails über, und dann hast du gesehen, wo du das sonst noch einreichen kannst. Ja. Und irgendwie sind dann erste Konzertanfragen gekommen. Und ja, also mega schön, aber auch irgendwie so ein bisschen overwhelming gewesen am Anfang auch.
0: Ja, wenn man es plötzlich der Welt zeigt, dann merkt man schnell so, was ankommt, was weniger gut ankommt. Man bekommt so das erste Mal Feedback für seine Kunst an Konzerten zum Beispiel.
1: Ja, also irgendwie ist es am Anfang schon so, wir machen die alle da. aber gleichzeitig auch mega schön, und ich selber gehe auch mega gerne an Konzerte und weiss ja, wie man das bedeuten kann oder ja im Auslösen, und dass es ja mega fest ein Miteinander ist und nicht einfach ich bin jetzt auf dieser Bühne und es geht um mich, sondern es geht mir mega fest um die Musik und was da im Raum kann machen kann.
0: Das Female A Music Special mit der Femi Luna. Das gibt es auf unserer Webseite auf srfvirus.ch.
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0: Fire von der Joya Marlene. Zum Aufstehen an dem Dienstagmorgen, 6:30 ist es. Zeit zum Wissen, was auf der Welt abgeht. Das checken wir jetzt mit dem Jan von Dobbel aus dem SRF Newsroom.
1: Nachrichtencheck. Der Bund will sparen bei der Qualitätssicherung im Gesundheitswesen. Ein Drittel des Budgets der Qualitätskommission soll gestrichen werden. Diese warnt nun, wichtige Arbeiten könnten so nicht mit dem nötigen Tempo vorangetrieben werden. Und das würde auch Patientinnen und Patienten merken. Betroffen von den Sparmaßnahmen seien unter anderem Spitalvergleiche. Die Schweiz zeigt sich besorgt über die, Zitat, katastrophale humanitäre Situation im Gazastreifen. Sie hat eine entsprechende Erklärung unterzeichnet, gemeinsam mit 19 weiteren Staaten. Sie fordern von Israel, Hilfslieferungen zu ermöglichen und zu erleichtern. Der Entwickler von ChatGPT will an die Börse. Das KI-Unternehmen OpenAI hat einen Antrag gestellt. Angaben zum Zeitplan oder zum Aktienvolumen macht das Unternehmen nicht. Laut Beobachterinnen und Beobachtern könnte der Börsengang von OpenAI einer der größten aller Zeiten werden.
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0: Neuer Tag, neue Festival-Tickets auf SRF Virus. Die Woche für alle Hip-Hop, Rap, Trap, whatever Fans da draus. Es gibt Tickets fürs Opener Frauenfeld. Noch mehr Vorfreude können wir da gerade gegen die 6:45. Boah, da habe ich so lange nicht gehört. Ain't nobody vom Felix Jan. Guten Morgen.

0: zwei Minuten, dann ist es 7:15 und mit dieser Virus wird man einfach gleich sprachlos. Lebst du noch?
1: Nein. Ehrlich gesagt, nein.
0: Geht aus Ratem?
1: Ja, oh mein Gott.
0: Sprachlos, Maya.
1: Auf jeden Fall, wir gehen so.
0: Die Maya hat es wirklich fast nicht können glauben, wo sie da einen Viertagespass für das Open Air St. Gallen gewonnen hat. Und heute geht es euch vielleicht gleich wie die Maya. Wir verlosen wieder Festival-Tickets.
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0: Heute starten wir mit dem Open Air Frauenfeld.

0: all die und noch mehr sieht man das Jahr auf dem Opener Frauenfeld Line-Up. Und ihr mit drin am Moschbitten. Hoffentlich. Geil wär's, oder? Heute verlosen wir einen 1x2-3 Tagespass fürs Opener Frauenfeld. Spielmodus same, same. Für die, die neu dabei sind, gegen die 10 gehört ihr hier eine Quizfrage. Nur eine Antwort ist richtig. Die zwei schnellsten Leute aus der Virus-Community mit der richtigen Antwort qualifizieren sich gerade fürs Finale am Nachmittag. Und schlussendlich entscheiden wieder aber dir daraus, wer wir gewinnen lassen, welches Argument uns überzeugen wird. Und bis dahin könnt aber auch noch dir die Tickets gewinnen. Also wegen dem, macht euch ready, studiert ein bisschen Tourgau und dann kommt es gut. Gegen die 10 gibt es da die Frage, zum 1x2-3 Tagespass fürs Opener Frauenfeld zu gewinnen.
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0: ab und zu tröpfelt es noch ein bisschen und ist bewölkt und nass. Wir haben so 15 bis 16 Grad. Es wird heute bis zu 19 Grad. Jetzt ist es 7.
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0: In den nächsten paar Minuten lernen wir den neuesten Sound vom Usually Modest kennen. Die da kennen wir schon auf Virus. Ist ein Schweizer Musiker aus Zürich. Er hat einen neuen Sound für uns ready und gibt noch Fun Facts ausgepackt.
2: Ihr wollt zwar nur einen Fun Fact, aber ich gebe euch trotzdem 5. Mit 16 wollte ich Soundcloud-Rapper werden und es gibt immer noch ein paar Songs davon online. 2018 habe ich Hype-Man sie für 10 Minuten vor 5000 Leuten in der Samsung-Halle in Zürich an einem Crow-Konzert. Ich kann bis heute keine Noten lesen. Ich bin mir selber am Gitarre beibringen, aber überraschenderweise nicht so ein guter Lehrer. Und ich habe noch nie einen Song in einem professionellen Studio aufgenommen und rausgebracht. Sprich, so ziemlich jeder Song von mir ist eigentlich in meinem oder jemand anderem seinem Schlafzimmer aufgenommen worden.
0: Ah, schon geil. Okay. Vor allem da mit dem Crow hätte ich noch gerne ein bisschen mehr gewusst, was sein neuer Sound so kann. Das gibt es gerade gegen die 4.7. Ein guter Start in den Dienstagmorgen. 9. Juni haben wir heute. Ich bin der Junior Sagara. Das ist «Miss You» von «Southstar».

Corps von der Schweizer Musikerin Teladina. Am Samstag, 29. August, kann man sie live sehen im Dorffest Ottelfingen. 11:07 ist es. Euch ganz gut zu verwachen auf Virus. Jetzt mit Starboy von The Weeknd.

0: Der Donnerstag startet endlich seine Europa-Tournee. Die erste Show ist zu Manchester, The Weeknd. Es gibt so viele Schweizer Artists, die so richtig Star-Appeal haben, aber auch so Töne und genau darum ganz viel da verpassen. Was? Es kommt aus der Schweiz? Yes! The Usually Modest. Zürcher Musiker mit einem internationalen Touch, findet auch unsere Frau von der Musik, die Krigi.
1: Ich finde immer so ein bisschen das Gütesegu, und das tönt ein bisschen fies, aber für Schweizer Musik ist das Gütesegu, wenn es international tönt. Wenn es wirklich so tönt, als könnte es von irgendwo herkommen. Und bei ihm finde ich, es ist wirklich so, und es macht auch Sinn, weil er arbeitet auch immer wieder mit Producers aus LA zusammen, ist auch schon dort gewesen. Da merkt man, da ist ein bisschen internationaler Touch dabei. Und wenn man Sound macht wie er, dann finde ich, kleine Message alle draussen, die Musik machen, bleiben dran bitte.
0: Ja, dann geben wir uns doch jetzt mal so ein bisschen den International Sound aus der Schweiz.
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0: Insecure heisst seine neueste Single. Und geht zurück bis ins Jahr 2014.
3: Also, 2014, Anfang August. Session. In einem Bunker, nahe in Letzi Park, mit dem James Richter, mein Twin. Guter Kollege, talentierter Musiker und Gitarrist. Debütalbum. A Spiritual Hangover. Nicht auf Platte geschafft. Untergegangen. Nach dem Release von meinem Debütalbum keine einfache Zeit gewesen. Ich habe keine Freude mehr gehabt. Mit der Musik will ich aufhören. Schlüsselmoment. Ich habe nicht aufgehört. Keine Ahnung warum. Egal. Vor ein paar Monaten mit dem Beat Jägen nochmal dran. Wir haben ihn fertig gebracht. Ich habe wieder ein bisschen Freude gehabt. Auch wenn es nicht immer einfach war. Und heute ist Insecure bei euch im Radio auf SRF Virus. Danke.
0: So ist Insecure entstanden. Wir hören rein vom Usually Modest.

0: der Titel schon sagt, Insecure. Der Song, der ist so ein in einer unsicheren Zeit entstanden. Und gerade wegen dem bedeutet er Usually Modest.
1: Ja, mega viel. Ich glaube, es ist ein sehr schöner und ein ehrlicher Song. Und es gibt einem so ein hoffnungsvolles Gefühl. Aber gleichzeitig ist der Text mega traurig. Und ich glaube, das verkörpert so ein bisschen mich als Person oder mein Leben und auch so, in was für Zeiten ich mich so ein bisschen seit längerem auch befinde.
0: Sind wir ehrlich, wir alle haben doch wirklich verschiedenste Zweifel und einfach mal Tage, wo wir selbstbewusster sind, mal Tage, wo wir uns richtig unsicher fühlen. Das kennen auch Artists. Und wegen dem gibt es vom Usually Modest noch einen Tipp für den Morgen.
1: Manchmal kann das Leben richtig sein, aber dann auch wieder schön. Und jedes Mal, wenn es ist, dann behalt einfach deinen Kopf unten und zieh durch. Und wenn es schön ist, dann schau auf und geniesst es. Weil aus irgendeinem Grund gibt es da draussen Leute, die immer an dich glauben, selbst während du an dir zweifelst. Und ich glaube, das ist etwas Schönes. Und wenn andere an dich glauben können, dann kannst du auch an dich selber glauben.
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0: frisch im Virusprogramm. Happy Song von der Licky Lee. Es ist 7:30 Uhr, guten Morgen. Jetzt gibt es noch ein Update aus dem SRF Newsroom. Das bekommen wir heute vom Jan von Doppel. 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
1: Nachrichtencheck. Der Bund will sparen bei der Qualitätssicherung im Gesundheitswesen. Ein Drittel des Budgets der Qualitätskommission soll gestrichen werden. Diese warnt nun, wichtige Arbeiten könnten so nicht mit dem nötigen Tempo vorangetrieben werden. Und das würden auch Patientinnen und Patienten merken. Betroffen von den Sparmaßnahmen seien unter anderem Spitalvergleiche. Die Schweiz zeigt sich besorgt über die, Zitat, katastrophale humanitäre Situation im Gazastreifen. Sie hat eine entsprechende Erklärung unterzeichnet, gemeinsam mit 19 weiteren Staaten. Sie fordern von Israel, Hilfslieferungen zu ermöglichen und zu erleichtern. Der Entwickler von ChatGPT will an die Börse. Das KI-Unternehmen OpenAI hat einen Antrag gestellt. Angaben zum Zeitplan oder zum Aktienvolumen macht das Unternehmen nicht. Laut Beobachterinnen und Beobachtern könnte der Börsengang von OpenAI einer der größten aller Zeiten werden.
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0: Noch 3 Songs und dann gibt es da wieder die Chance, sein Velo zu upgraden. Wir verlosen einen Gutschein im Krüsi-Musik. Die schnellste Person, die herausfindet, welches Lied wir heute Morgen suchen, die gewinnt.

0: der Harry Styles, der noch bis Ende Jahr auf der Welt rumtourt. Der Freitag zu London. Aperture ist das gewesen. Guten Dienstagmorgen, 20 vor 8 ist es gewesen. Zeit, um etwas zu gewinnen.
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0: Ein Gutschein fürs Velo gibt es, wenn ihr am schnellsten herausfindet, welchen Song wir heute Morgen suchen. Wenn ihr es wisst, wie immer, via WhatsApp auf 079 909 13 33 die richtige Antwort schicken.
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0: Wer versteckt sich hinter diesen Festivalgeräuschen? Erzählt uns jetzt auf WhatsApp auf 079 909 1333. Und mit ein bisschen Glück gönnt ihr einen Gutschein fürs Velo.

0: Katzenfix. Und wir haben schon unseren glücklichen Gewinner.
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0: Vom Grüße Musik heute Morgen.
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0: Hinter diesem Festival Grüsch. Hat sich Gossip versteckt. Heavy Cross. Und am schnellsten herausgefunden hat es heute Morgen der Peter aus Aarau. Guten Morgen.
3: Guten Morgen.
0: Du hast Glück gehabt, weil du in die Tiefgarage gelaufen bist und gleich noch durchgekommen, hast du gesagt.
3: genau. Es war wirklich sehr knapp, aber es hat gelangt.
0: Gratuliere.
3: Merci vielmals.
0: Hey, man hat ja ganz viel Festivalgeräusche, in dem man Krüsi-Musik hört. Wir von SRF Virus sind so offiziell im Festival-Mood angekommen. Wie sieht es bei dir aus?
3: Ja, tatsächlich gehe ich dieses Jahr nicht an ein Festival, bin aber oftmals am Frauenfeld gewesen. Es war wirklich eine lässige Sache mit den Kollegen, hier in der Zeltstadt zu wohnen für die 3 Tage und ja, einfach die Atmosphäre geniessen.
0: Hast du schon, also Zeltle, ist das voll dein Ding?
3: mein Ding war mal, ich denke, ich bin nicht abgeneigt dazu, aber bin schon lange nicht mehr gewesen, ehrlich gesagt.
0: Man wird älter.
3: Ja, richtig.
0: Ist das so der Grund, wieso du das Jahr nicht gehst, oder bist du einfach noch nicht dazu gekommen, um zu schauen, was so läuft?
3: Ich bin nicht dazu gekommen, was so läuft. Und bin gerade anderswo in der Ferien. Vielleicht das nächste Mal, nächstes Jahr.
0: Schau mal. Aber hey, genau. Ganz viel Spass mit dem Gutschein wünsche ich dir.
3: Merci vielmals, danke schön.
0: Und einen schönen Morgen. Ciao.
3: Ciao, merci.
0: Und Frau Jungene, morgen um die 20.08 Uhr gibt es da eine neue Chance im Krüsi-Musik. Was es heute aber noch gibt, sind Festival-Tickets, nämlich ein 3-Tages-Pass für das Open Air Frauenfeld. Am 10. gehört ihr die Quizfrage und wenn ihr die am schnellsten richtig beantwortet, seid ihr dabei im Finale am Nachmittag. Fingers crossed!

0: Fun von Armin van Buren. Es ist 8 Uhr, guten Morgen. Ich hoffe, die meisten von euch haben einen Schirm eingepackt, das Schiffet und ist so 15 bis 16 Grad.
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0: Immer eine Lippenpomade dabei oder gäng Sportschuhe an oder jeden Morgen Kaffee in Hand. Wir alle haben doch so etwas, wo man gut an uns denkt, mit uns verbindet, so ein bisschen unser Markenzeichen. Beim Mayan ist das ein Kleidungsstück.
2: Ja, voll. Also irgendwie ist diese Mütze wirklich toll, weil ich irgendwie, die gibt einem so ein angenehmes, warmes, flauschiges Gefühl am Kopf. Und genauso wie man so, ich bin auch seit ein paar Jahren so Hausschuh-Fan. Das ist irgendwie wie der Hausschuh für den Kopf.
0: Der deutsche Rapper, der hat erst zusammen mit der Dilla genauso allein droppt.
3: Ja, ich kenn ja, wenn du sagst, du brauchst bisschen Zeit. Jedes Mal, wenn du mir wehtust, weil du übertreibst.
0: Und nebst der Mütze, wo jetzt sein Markenzeichen ist, ist er eigentlich recht wandelbar, meint der Timo von der Musik.
4: Für mich ist der Mayan so ein bisschen ein Chamäleon, weil irgendwie, wenn er etwas droppt, dann freust dich wie drauf, aber irgendwie weisst du nicht auf was, weil es heisst überhaupt nicht, dass es in die gleiche Richtung geht, wie du es dir gewöhnt bist. Und so finde ich, ist es auch genauso allein zusammen mit der Dilla. Es ist einmal mehr einfach wieder eine 180-Grad-Wende zu seiner letzten Release-Phase, wo alles eher beidlastig war.
0: Wir hören drei genauso allein vom Mayan zusammen mit der Dilla.

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0: Doja Cat und SZA mit Kiss Me More. 7 ab 8 ist es. Ist noch ein bisschen früh, aber wenn wir an Koks denken, ja, dann denken wir glaub, zuerst mal so ein bisschen an VIP-Partys, viel Cash, Yachten, Champagner, so das typische schlimme Musikvideo. Einmal nicht etwas Alltägliches. Die Realität die sieht heutzutage aber ganz anders aus. Fachleute sagen, Koks ist längstens in der Mitte der Gesellschaft angekommen. Es wird sogar im Job konsumiert.
1: Das war auch ein Klischee, hauptsächlich weil Kokain ein sehr teurer Stoff war. Und das ist gar nicht mehr der Fall heute. Also Kokain kann sich der Bauarbeiter auch leisten heute. Und deswegen ist es nicht nur die Droge einer Elite, die sehr viel Geld hat und irgendwie so hunderte oder tausende Franken hinblättern kann. Heute kostet eine Dosis Kokain auf der Straße hier in Lausanne, kostet 10 Franken.
0: Sagt Frank Zobel von der Stiftung Sucht Schweiz. Kokain ist also viel günstiger und einfacher zu bekommen als noch früher. Es konsumieren auch längst nicht nur Leute aus der Partyszene. Viele Beratungsstellen beobachten sogar, dass Leute, die koksen, berufstätig sind, gut integriert und oft stark leistungsorientiert sind.
2: Man kommt gut dran. Es ist nicht so, dass ich mich in irgendeiner Szene oder in einem Milieu oder so bewegen muss, um dann ans Kokain zu kommen. Da war sicherlich Pandemie und die Nachwehen jetzt prägender, dass man viel leichter an die Dinge drankommt. Und dann, man braucht nicht so viel. Man kann das im Tagesrucksack oder Handtäschle oder so mitbringen. Und dann kann man auch mal auf Toilette gehen oder verlässt den Arbeitsplatz in einer kleinen Pause, geht irgendwo um die Ecke und kann dann was konsumieren. Das ist ja nicht immer mit auch einem großen Aufwand verbunden.
0: Sagt Ute Wetzel vom Beratungszentrum Suchthilfe Basel. Genaue Zahlen zum Konsumarbeitsplatz in der Schweiz gibt es zwar nicht, aber Kokain gehört nach Cannabis zu den meist konsumierten illegalen Drogen in der Schweiz. Betroffen sind vor allem Männer zwischen 18 und 34. 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

0: Cars, Backriders. Es ist der zweite Morgen mit SRF Virus. Ich hoffe, ihr habt gut geschlafen. Es ist 8:30 und wir schauen noch raus in die Welt, was so abgeht. Das Wichtigste wissen Sie aus dem SRF Newsroom. Heute Morgen mit Jan van Tobel.
1: Nachrichtencheck. Der Bund will sparen bei der Qualitätssicherung im Gesundheitswesen. Ein Drittel des Budgets der Qualitätskommission soll gestrichen werden. Diese warnt nun, wichtige Arbeiten könnten so nicht mit dem nötigen Tempo vorangetrieben werden. Und das würden auch Patientinnen und Patienten merken. Betroffen von den Sparmaßnahmen seien unter anderem Spitalvergleiche. Die Schweiz zeigt sich besorgt über die, Zitat, katastrophale humanitäre Situation im Gazastreifen. Sie hat eine entsprechende Erklärung unterzeichnet, gemeinsam mit 19 weiteren Staaten. Sie fordern von Israel, Hilfslieferungen zu ermöglichen und zu erleichtern. Der Entwickler von ChatGPT will an die Börse. Das KI-Unternehmen OpenAI hat einen Antrag gestellt. Angaben zum Zeitplan oder zum Aktienvolumen macht das Unternehmen nicht. Laut Beobachterinnen und Beobachtern könnte der Börsengang von OpenAI einer der größten aller Zeiten werden.
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0: Es ist bewölkt und regnet immer wieder ein bisschen am Morgen. Wir haben so 15 bis 16 Grad, es wird bis zu 18 Grad heute.

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0: Wie es dieses Jahr wird, ja, das sehen wir noch. Jetzt müssen wir zuerst mal schauen, dass wir alle irgendwie an das Festival kommen.
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0: Genau, mit uns könnt ihr gratis als Opener Frauenfeld. Es gibt heute 1x2-3 Tagespass zu gewinnen und ist eigentlich auch recht easy. Gegen die 10 könnt ihr hier eine Quizfrage, entweder vom Festival selber oder vom Kanton, wo es stattfindet. Und die 2 schnellsten richtigen Antworten, die via WhatsApp auf 079 909 13 33 reinkommen, die qualifizieren sich fürs Finale am Nachmittag. Und wir können dann den ganzen Namen immer wieder so ihre Argumente, wieso sie die Tickets verdient hätten und der entscheidet dann, wenn wir sie geben. Bis dorthin könnt ihr aber alle auch noch mitmachen und euch qualifizieren. Am 10. gibt es da die Frage.
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0: Lemonade von Internet Money, im Ghana und im Don Toliver. Der Ghana und der Don Toliver, die treten beide dieses Jahr auch am Open Air Frauenfeld auf.

Don't Lie von Offenbach. Guten Dienstagmorgen allerseits. 7 Minuten, dann ist es 9 Uhr. Ihr seid auf SRF Virus. Da gibt es die Hits von heute Morgen. Ich bin der Younes Sagara.

0: Salina vom Mondetto. 9 ist es. Guten Morgen an diesem verregneten Dienstag. Und wie es weitergeht in der Virus-Playlist, das entscheidet ihr jetzt.
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0: Wir sind im Festival-Mood angekommen. Heute gibt es einen 3-Tages-Pass für das Open Air Frauenfeld zu gewinnen. Wegen dem gibt es jetzt im Hit-Battle schon mal ein bisschen Vorfreude auf das Open Air.
2: Ja, also eigentlich ist ja wahrscheinlich schon genug Freude rum, aber die tun wir immer gerne noch ein bisschen steigern. Darum haben wir jetzt hier 2 Songs von Artists, die am Open Air Frauenfeld dabei sind oder auch schon dabei gewesen sind. Zum einen See You Again von Wiz Khalifa mit dem Charlie Puth.
3: We've come from where we began.
0: Das ist doch ein Klassiker irgendwie.
2: Der ist einfach, der geht immer.
0: Ja, fair.
2: Ihr könnt uns ein Eis schicken auf 079-909-1333 oder dann haben wir den Sido mit Mach die Augen auf.
4: 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Hey.
2: Da könnt ihr uns ein 2 schicken.
0: Vorhin, als ich diesen Song in die Playlist gezogen habe, so Steffi, was läuft auf Virus?
2: Ja, vielleicht heute. Wer weiss, ihr habt sie in der Hand.
0: 1, Wiz Khalifa, 2, der Sido. Eure Antworten jetzt auf WhatsApp auf 079 909 13 33.
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0: Chance. Und wir sind immer noch mitten am Battlen.
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0: Es wird ein knappes Rennen, meint Steffi.
2: Ja, es ist wirklich da ein bisschen hin und her eine gute Schlacht in unserem heutigen Hit Battle. Wir haben da wirklich, es ist noch gar nichts entschieden, sage ich jetzt mal so.
0: Zum einen haben wir. Wiz Khalifa, I see you again. Falls ihr den wollt, eins via WhatsApp auf 079 909 13 33 und fürs 2.
3: Ich sag Kinder, kommt, wir müssen den Eltern was sagen und das geht. Hey.
0: Gebt uns den Sido mit Mach die Augen auf. Beide spielen am Opener Frauenfeld dieses Jahr. Ja, und mal schauen. Wie es kommt.
2: Es sind gerade noch mal ein paar Sidos hier gerabbelt. Also jetzt so langsam müsste dann du ins Khalifa-Fans ein bisschen Gäse geben.
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0: 10 ab 9 guten Morgen und wir haben unseren Siegersong.
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0: Ein knappes Rennen hat es gegeben heute, Steffi.
2: Ja, jetzt auf den Schluss doch nicht mehr so ganz. Also, ich sage jetzt mal so, im Langstrecken-Duell hat Tatsache jemand doch die bessere Kondition gehabt.
3: We've come a long way, from where we began.
0: Ist es der Wiz Khalifa? See you again. Nein, nicht. Okay.
4: Ich sag Kinder, kommt, wir müssen den Eltern was sagen und das geht. Hey.
2: Ich behaupte jetzt mal, es haben beide nicht wahnsinnig gute Kondition. Weder der Wiz Khalifa noch der Sido. Die Lunge, die hat doch das eine oder andere ein bisschen aushalten müssen. Aber der Sido, der macht doch noch mehr.
0: Gut. By the way, der Sido, der spielt dann am Donnerstag, 9. Juli auf der Arena Stage und der Wiz Khalifa am Samstag, 11. Juli auch auf der Arena Stage. Und wenn wir schon so in diesem Open-Air-Frauenfeld-Feeling sind, heute Nachmittag verlosen wir ja auch noch einen 3-Tages-Pass für das Open-Air-Frauenfeld. Nach der 10 Uhr gehört ihr eure Quizfrage, um euch zu qualifizieren.

Ben 35 von der Tame Grey zusammen mit dem Tiesto. Die Frau ist wirklich noch so jung, die ist erst mal 22 und macht auch irgendwo in der Karibik oder so Ferien. Auf ihrem Instagram sieht es sehr tropisch aus. Die Hits von heute Morgen gehören Trio Virus hinaus. Camila Cabello und Lil Nas X. Es ist 20 ab 9 Uhr. Guten Morgen.

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0: So live von Fastboy haben wir da gehört auf Virus. Und jetzt machen wir zusammen noch den Blick voraus. Das Wichtigste, was abgeht, wissen Sie aus dem SRF Newsroom. 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
1: Nachrichtencheck. Die Nachrichten von SRF um 9:30 mit Jan von Tobel. Aktien kaufen von OpenAI, also vom Entwickler der KI-Anwendung ChatGPT. Das soll schon bald möglich werden. OpenAI will an die Börse und hat an der Wall Street eine Aktienplatzierung beantragt. Noch offen ist, wann der Börsengang erfolgt und wie viel Geld er bringen soll. OpenAI ist bereits das dritte Tech-Unternehmen in kurzer Zeit, das einen Börsengang ankündigt, nach Anthropic und SpaceX. Die Weltraumfirma von Elon Musk will am Freitag an der Börse starten. Es gebe ein richtiges Wettrennen zwischen den großen Tech-Unternehmen, sagt unsere Wirtschaftsredaktorin Isabel Pfaff.
2: Denn es geht da schon drum, wer schneller ist. Im Moment gibt es ja einen regelrechten Hype um künstliche Intelligenz. Und wer da schon mit seinen Aktien parat steht, der wird wohl auf einen Schlag sehr viel Geld einsammeln können. Wer später kommt, bekommt dann eventuell weniger ab vom Kuchen. Und ja, und dann muss man halt auch sagen, es ist ein Hype. Also Investitionen in diese Unternehmen sind immer noch eine Wette auf die Zukunft. Man weiß nicht genau, wie das laufen wird. Denn keines der drei Unternehmen verdient bis jetzt Geld,
1: sagt Isabel Pfaff aus der Wirtschaftsredaktion. Zwei kurze Meldungen. Die Schweiz und 19 weitere Staaten kritisieren Israel. Man sei besorgt über die, Zitat, katastrophale humanitäre Situation im Gazastreifen, schreiben sie in einer gemeinsamen Erklärung. Sie fordern von Israel, Hilfslieferungen zu ermöglichen und zu erleichtern. In Oberwil im Kanton Basel-Landschaft ist ein Bankomat im Dorfzentrum gesprengt worden. Die Polizei geht von mehreren Tätern aus. Es ist ein Brand ausgebrochen. Anwohnerinnen und Anwohner wurden in Sicherheit gebracht. Verletzte hat es laut Polizei keine gegeben. Die Täter sind auf der Flucht. Der Mann, der Mord an einem 11-jährigen Mädchen hat in Frankreich Bestürzung ausgelöst und Diskussionen über das Justizsystem. Das Mädchen war am vergangenen Donnerstag im Südwesten Frankreichs tot aufgefunden worden. Der mutmaßliche Täter wurde festgenommen. Er war den Behörden im Zusammenhang mit Sexualdelikten bekannt. In mehreren Dutzend Städten des Landes sind nun tausende Menschen auf die Straße gegangen. Sie fordern, dass Kinder in Frankreich besser vor Gewalt und sexuellen Übergriffen geschützt werden. Die französische Regierung hat für heute Vormittag eine Sitzung angekündigt. Dort sollen Maßnahmen diskutiert werden.
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0: Auf mehr Hits von heute Morgen bleibt zu fester Virus. Gutes Aufstehen an diesem Dienstagmorgen. Jetzt mit dem Justin Bieber. Hold on, mein Name ist Younes Sagara. 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

0: Another Love. Tom Odell, 4:10 ist es. Guten Morgen. Weltweit stecken Leute im Sammelfieber.
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0: Am Donnerstag startet die WM und das Panini-Hefti. Das wird gäng schwerer und schwerer. Ich habe es so geliebt, das Kind. Also auch heute noch, du, Steffi.
2: Ich wollte sagen, du bist sicher am Sammeln, oder?
0: Ja, definitiv.
2: Ich habe es früher schon auch gemacht. Mal, es ist schon etwas Cooles gewesen. Und dann mit dem, hast du einmal so die...
0: Verklatscht?
2: Ja!
0: In der kleinen Pause oder grossen Pause eigentlich immer.
2: Ich habe keine Ahnung, wie das gegangen ist. Irgendetwas hat man noch WoW gemacht, oder? Oh mein Gott. Dann irgendwie so noch gespielt. Wir müssen das wieder mal machen.
0: Das wäre wirklich geil, machen wir das mal. Aber ja, man muss sagen, früher war es wirklich einfacher gewesen. Also mit 980 Stickers und 48 Ländern ist das Jahr das grösste Panini-Heftli aller Zeiten. Und ja,
2: das ist etwas so hoch wahrscheinlich.
0: Und auch Bibel. Sehr teuer. Also wenn man es nur mit kaufen will, auffüllen. In Santiago de Chile hat es jetzt vor kurzem sogar einfach in einem Fußballstadion ein Event gegeben, wo so um die 8000 Leute kamen, nur zum Panini-Täuschen.
2: Nein!
0: Ja. Yep. Also wirklich einfach schnell ein ganzes Stadion gefüllt, wo dann so eine Tauschbörse wurde.
2: Ja, oh, aber geil, wie so ein Flomi mit Panini-Bildli.
0: Ja, und ein Fun Fact, Chile hat sich nicht mal qualifiziert.
2: Oh, es tut mir
0: leider. Ja. Ey, ich habe meins vor etwa einer Woche endlich fertig bekommen. Und falls nach ein paar Fälle, es gibt im Fall online recht chillige Duschbörsen. Die Schweiz die spielt, by the way, dann den Samstag gegen Katar. Am 9. Uhr könnt ihr schauen auf SRF 2.
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I can a pop, zusammen mit Galantis, I want you, da Virus 5 Minuten, dann ist es 10. Jetzt gibt es noch Schweizer Musik von der Elira, Clean Break.

0: Ausmacht von Emilio. Ich hoffe, ihr seid gut in den Dienstag Morgen gestartet, den 9. Juni, auch wenn es so ein bisschen grau und nass ist. Es ist jetzt 10 Uhr, Zeit zum Opener Frauenfeld-Ticket zu gewinnen.
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0: Jetzt kommt die Alles-oder-Nichts-Frage. Die zwei Schnellsten, die es richtig haben, qualifizieren sich für das Finale am Nachmittag und sind somit ein Stückchen näher an dem 1x2-3-Tages-Pass für das Opener Frauenfeld. Und unsere Frage von heute, Steffi Brändle.
2: Die ist...
0: Dum, Achtung! Dum.
2: Wie wird der Kanton Thurgau auch noch genannt? Ist es A, Mostindien? Ist es B, Erdbeerspanien? Oder ist es C, das Äpfelparadies?
0: Macht man das? What the fuck?
2: Ja, heutzutage vielleicht nicht mehr unbedingt, aber früher war das tatsächlich so.
0: Spannend, okay, da lerne ich sogar noch was Neues dazu. Also gut, sagen Sie uns auf 079 909 13 33 A, B oder C.
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0: Wiz Khalifa. Oder oder Sido. Und noch ganz viel mehr trifft man das Jahr am Open Air Frauenfeld. Und wer dort wird moshpitten, ja, das werden wir jetzt heute Morgen noch, für heute noch erfahren.
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0: Qualifiziert fürs Finale haben sich der Juani aus Luzern und die Chiara aus dem Aargau. Guten Morgen zusammen.
2: Hallo.
3: What up?
0: Zuerst schnell zu der Quizfrage an dir zwei. Also, es war, wie wird der Kanton Thurgau auch noch genannt? A. Most Indien, B. Erdbeer Spanien, C. Hüpfelparadies. Der hat beide Most Indien gesagt. Das ist richtig. Wieso hat er das gewusst, Chiara?
2: Ich habe einfach mit der Arbeitskollegin geraten.
0: Und du, Juani?
3: Ich habe straight up auch einfach geraten.
0: Schon?
3: Ja, schwör.
0: Crazy. Und seid ihr schon in Festivalstimmung angekommen? Juani, wie sieht es bei dir aus?
3: Ja, absolut. Festival, ihr wisst, der Sommer wird wieder wild, Open Air Frauenfeld.
0: Du bist rum. Chiara?
2: Ja, natürlich, ich auch. Ich würde mich sehr freuen, ich kann also Open Air Frauenfeld gehen. Genau, und hoffentlich bei schönem Wetter.
0: Jetzt noch vielleicht, dass wir so ein bisschen noch mehr in die Stimmung reinkommen. Was ist so das Lustigste oder das Schlimmste, was ihr je an einem Festival erlebt habt, Chiara?
2: Ich gehe immer mit meiner Schwester an so Festivals und eigentlich haben wir es immer ziemlich lustig und ja, geniesst es.
0: Also recht entspannt.
2: Genau.
0: Und bei dir, Juani?
3: Also mein Schlimmste, was passiert ist auf jeden Fall, dass ich in dem Migros einmal von einer Wespe in den Finger gestochen worden bin und nachher den halben Tag in dieser Notfall-Dingsbums in so einer Alufolie-Decke eingewickelt war und sie mir Fenistil intravenös gegeben haben. Das war auf jeden Fall das Schlimmste gewesen. Und das Geilste war, als ich einmal mit meinem Homeboy Vance am Chillen war, bin die ganze Nacht am Feiern und am Sonntagmorgen, so um 6 Uhr, haben wir gefunden, so, jetzt gehen wir direkt, sind wir gar nicht mehr pennen, sind wir direkt auf den Zug und haben uns richtig superior gefühlt, weil die anderen alle noch am Pennen waren und wir sind einfach so schon auf dem Zug gewesen, richtig krass.
0: Also voll reingegangen. Du tönst nach einem guten Festivalgänger.
3: Ja, ja, du weißt.
0: Dann hoffentlich wieder auf so ganz viele Momente, einfach ohne Bienenstich. Ich drücke euch beiden Daumen. Am Nachmittag hören wir dann hier euer Argument und die Virus-Community entscheidet. Die müsst jetzt also noch ein paar Leute mobilisieren. Ich drücke euch Daumen. Ganz einen schönen Morgen, Chiara und Conny.
3: Merci.
2: Danke.
0: Ciao zusammen. Ciao. Ja, und schlussendlich entscheidet ihr, wer wir als Opener veröffentlichen kann.
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2: 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Auf Virus und jetzt schauen wir noch raus in den SRF Newsroom. Das Wichtigste, was abgeht, wissen Sie.
3: Die Nachrichten von SRF um 10:30 mit Jan von Tobel. Ende Jahr wird zum ersten Mal eine 13. AHV-Rente ausbezahlt. Kostenpunkt 4 bis 5 Milliarden Franken. Nur von wo das Geld kommt, ist weiter unklar. National- und Ständerat konnten sich nicht auf eine Lösung einigen. Nun wird sich morgen die Einigungskonferenz damit befassen und eine Lösung vorschlagen. In der Einigungskonferenz sind beide Räte mit je 13 Mitgliedern vertreten. Danach stimmen sowohl der Nationalrat als auch der Ständerat über den Vorschlag ab. Sagt ein Rat Nein, ist die Finanzierungsvorlage vom Tisch. Die 13. AHV-Rente wird aber trotzdem ausbezahlt. Die AHV dürfte laut Prognosen dann ab 2029 in die roten Zahlen rutschen. Für die Finanzierung der 13. AHV-Rente liegen zwei Varianten auf dem Tisch. Der Nationalrat hat sich dafür ausgesprochen, dass sie nur über eine höhere Mehrwertsteuer finanziert wird, befristet auf 6 Jahre. Der Ständerat will eine Mischfinanzierung. Neben der Mehrwertsteuer sollen auch die Lohnbeiträge steigen. Zug ist auch im nächsten Jahr der Kanton, der am meisten in den Finanzausgleich einzahlt, nämlich mehr als eine halbe Milliarde Franken. Dahinter folgen Genf und Zürich. Das schreibt die eidgenössische Finanzverwaltung. Sie hat die Zahlungen für den Finanzausgleich 2027 berechnet. Auf der anderen Seite ist Bern mit Abstand der größte Nehmerkanton. Er bekommt gut 1,7 Milliarden Franken. Insgesamt fließt im nächsten Jahr mehr Geld von den finanzstarken Kantonen zu den finanzschwachen. Zu zwei Kurzmeldungen. Wer Opfer einer Straftat geworden ist, kann zur Opferhilfe gehen. Und das haben im letzten Jahr mehr Menschen in der Schweiz gemacht. Über 55.000 Menschen haben sich beraten lassen, 7% mehr als im Vorjahr. Am meisten ging es um Körperverletzungen oder Tätlichkeiten. Die Wissenschaftsausstellung Phänomena hat eigentlich durch die Schweiz wandern sollen, doch daraus wird nun nichts. Der aktuelle Standort im zürcherischen Dietikon ist der letzte. Die Wanderausstellung lasse sich in ihrer aktuellen Form nicht nachhaltig betreiben, sagen die Verantwortlichen.
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2: Die Hits von heute Morgen, hier auf SRF Virus, Circles von Post Malone. Ganz schönen Morgen.

0: 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Unser Motto am Sonntagmorgen: einfach entspannt in den Tag starten.
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0: Die Musik dazu ist genauso wie der Tag sein sollte: verträumt und gemütlich.

0: früher, vor allem zum Feiern, heutzutage zum irgendwie funktionieren. Schon krass. Verschiedenste Fachleute beobachten, dass Kokain vor allem in Jobs mit viel Druck, langen Arbeitszeiten oder einer starken Leistungskultur konsumiert wird.
1: Das sind oft Berufe, wo es ein großer männlicher Anteil hat, lange Schichten, viel Stress, aber auch ziemlich starke Kulturen, Arbeitskulturen hat.
0: Sagt Frank Zobel von der Stiftung Sucht Schweiz. Die Gedanken dahinter sind oft die gleichen. Länger wach bleiben, leistungsfähiger wirken oder den Stress gefühlt besser wegstecken. Das Problem ist halt, der kurzfristige Kick, der wird schnell irgendwann mal zu einem Risiko. Immer.
1: Kokain ist eine ziemlich gefährliche Droge, weil sie erlaubt, Sachen zu machen, die man sonst nicht machen könnte. Also, so dass man länger arbeiten kann, kreativer sein kann. Und zur gleichen Zeit ist eine Substanz, die sehr toxisch ist, sehr schlecht für den Herz-Kreislauf, auch für die psychische Gesundheit. Also, es ist wirklich eine böse Droge, wenn Sie wollen.
0: Und man darf nicht vergessen, es ist vor allem eine illegale Droge. Dazu kommt Kokainkonsum, fällt eben lange nicht auf. Viele Konsumierende die gehen weiterhin arbeiten, machen ihren normalen Alltag weiter und wirken nach aus voll unauffällig.
1: Man sieht es meistens nicht. Und man merkt es dann nur, wenn die Person wirklich große Probleme mit Kokain hat oder vielleicht also gesundheitliche Probleme hat oder finanzielle Probleme hat, weil sie dauernd konsumiert. Aber deswegen, die Botschaft dahinter ist, ja, sie haben sicher um sich herum Leute, die Kokain konsumieren. Sie sehen es wahrscheinlich nicht.
0: Genau, die Entwicklung macht jetzt den Fachleuten Angst, weil Koks wird gäng weniger aus Partydrogen wahrgenommen, immer mehr aus Mittel, um im Alltag und im Job mitzuhalten. 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

0: End of Beginning vom Joe Dauphesser Virus. Jetzt ist es der Gott Elfi.
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0: In der nächsten halben Stunde unter anderem.
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0: Schweizer Musik von Money 192, lange wach.
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0: Augen auf, der Sido. Sieht man übrigens das Jahr am Opener Frauenfeld. Verlosen ja heute Tickets. Und noch mehr Schweizer Musik. Von der Gigi Malua Hi. Kommen gut Richtung Mittag, jetzt mit dem Maroon 5 und der Cardi B, Girls Like You, ich bin der Younes Sagara.

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1: Die Nachrichten von SRF um 11:30 mit Sandro Peter. Ende Jahr bekommen Rentnerinnen und Rentner zum ersten Mal eine 13. AHV-Rente ausbezahlt. Kostenpunkt 4 bis 5 Milliarden Franken. Nur von wo das Geld kommt, ist weiter unklar. National- und Ständerat konnten sich nicht auf eine Lösung einigen. Jan von Tobel aus der Nachrichtenredaktion. Wie geht es denn nun weiter?
2: Nun versucht die sogenannte Einigungskonferenz eine Lösung zu finden. Das ist eine Gruppe aus Parlamentsmitgliedern aus beiden Räten. Sie treffen sich schon morgen. Im Kern geht es um die Frage, ob ausschließlich die Mehrwertsteuer erhöht werden soll oder auch die Lohnbeiträge und natürlich auch noch um Details. Danach stimmen beide Räte separat über den Vorschlag der Einigungskonferenz ab. Sagt ein Rat Nein, ist die Finanzierungsvorlage gescheitert.
1: Das heißt, die Finanzierung könnte scheitern. Was würde das bedeuten?
2: Die 13. AHV wird so oder so im Dezember ausbezahlt. Ohne Finanzierung dürfte der AHV früher oder später aber das Geld ausgehen. Laut Prognosen des Bundes dürfte sie ab 2029 Verluste schreiben. Und selbst wenn das Parlament nun eine Finanzierung findet, hat das Volk das letzte Wort. Über Mehrwertsteuererhöhungen muss zwingend das Volk abstimmen.
1: Danke für diese Informationen, Jan von Tobel. Zu Kurzmeldungen. Die Läden in der Schweiz sollen maximal an 4 Sonntagen im Jahr offen sein. Das findet der Ständerat. Er sagt Nein zu einer Gesetzesänderung, die bis zu 12 Sonntagsverkäufe pro Jahr erlauben wollte. Der Entscheid war aber knapp, mit 22 zu 21 Stimmen. Als nächstes entscheidet der Nationalrat. Zug ist auch im nächsten Jahr der Kanton, der am meisten in den Finanzausgleich einzahlt, nämlich mehr als eine halbe Milliarde Franken. Dahinter folgen Genf und Zürich, wie die eidgenössische Finanzverwaltung mitteilt. Am meisten Geld erhält der Kanton Bern, gut 1,7 Milliarden Franken.
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0: gibt so viele Schweizer Artists, die so richtig Star-Appeal haben, aber auch so Töne und genau darum ganz viel da verpassen. Was? Es kommt aus der Schweiz? Yes! The Usually Modest Zürcher Musiker mit einem internationalen Touch, findet auch unsere Frau von der Musik, die Krigi.
1: Ich finde immer so ein bisschen das Gütesegu, und das tönt ein bisschen fies, aber für Schweizer Musik ist das Gütesegu, wenn es international tönt. Wenn es wirklich so tönt, als könnte es von irgendwo herkommen. Und bei ihm finde ich, es ist wirklich so, und es macht auch Sinn, weil er arbeitet auch immer wieder mit Producers aus LA zusammen, ist auch schon dort gewesen. Da merkt man, da ist ein bisschen internationaler Touch dabei, und wenn man Sound macht wie er, dann finde ich, kleine Message an alle draussen, die Musik machen, bleiben dran bitte.
0: Ja, dann geben wir uns doch jetzt mal so ein bisschen den International Sound aus der Schweiz.
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0: Das ist der Artist für die Woche.
1: Insecure heisst seine neueste Single. Und geht zurück bis ins Jahr 2014.
2: Also, 2014, Anfang August. Session. In einem Bunker, nahe in Letzi Park, mit dem James Richter, mein Twin. Guter Kollege, talentierter Musiker und Gitarrist. Debütalbum. A Spiritual Hangover. Nicht auf Platte geschafft. Untergegangen. Nach dem Release von meinem Debütalbum keine einfache Zeit gewesen. Ich habe keine Freude mehr gehabt. Mit der Musik will ich aufhören. Schlüsselmoment. Ich habe nicht aufgehört. Keine Ahnung warum. Egal. Vor ein paar Monaten mit dem Beat Jägen nochmal dran. Wir haben ihn fertig gebracht. Ich habe wieder ein bisschen Freude gehabt. Auch wenn es nicht immer einfach war. Und heute ist Insecure bei euch im Radio auf SRF Virus. Danke.
1: So ist Insecure entstanden. Wir hören rein vom Usually Modest.

0: Es ist 12 Uhr.
1: Ein verregneter Mittag allerseits. Schaut, dass das Mittag trocken bleibt. Nein, nein. So schlimm ist es ja auch nicht. Hey, so 16 bis 18 Grad heute Nachmittag. Und ab und zu ist es bewölkt, ab und zu sieht man ein bisschen den Himmel. Es bleibt aber eigentlich den ganzen Tag ein bisschen grau und nass.

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0: Jeden Morgen spielen wir Grüße Musik und heute Morgen hat es so tönt.
2: Let's go!
0: Der Virus ist offiziell im Festival-Sommer-Mood angekommen. Darum hat man da ganz viele Festivalgeräusche gehört. Und versteckt hinter diesen hat sich... Heavy Cross von Gossip. Am schnellsten herausgefunden heute Morgen hat es der Peter aus Aarau. Ich habe ihn kurz angerufen.
3: Guten Morgen!
0: Du hast Glück gehabt, weil du in die Tiefgarage gelaufen bist und gleich noch durchgekommen hast, gesagt.
3: genau. Es war wirklich sehr knapp, aber sehr gelangt.
0: Gratuliere.
3: Merci vielmals.
0: Hey, man hat ja ganz viele Festivalgeräusche, in denen man Krüsi-Musik hört. Wir von SRF Virus sind so offiziell im Festival-Mood angekommen. Wie sieht es bei dir aus?
3: Ja, tatsächlich gehe ich das Jahr nicht an ein Festival, bin aber oftmals am Frauenfeld gewesen. Das ist wirklich... lässige Sache mit den Kollegen hier in der Zeltstadt zu wohnen für die 3 Tage und ja, einfach die Atmosphäre genießen.
0: Hast du schon, also Zelteln ist das voll dein Ding?
3: mein Ding war mal, ich denke, ich bin nicht abgeneigt dazu, aber bin schon lange nicht mehr gewesen, ehrlich gesagt.
0: Man wird älter.
3: Ja, richtig.
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0: Peter, also unser glücklicher Gewinner von diesem Velogutschein von heute. Und vielleicht seid ihr es morgen wieder. Um die 20 vor 8 spielen wir Krüsemusik. Musik.

0: stecken Leute im Sammelfieber.
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0: Am Donnerstag startet die WM und das Panini-Hefti. Das wird gäng schwerer und schwerer. Ich habe es so geliebt, das Kind. Also auch heute noch, du, Steffi.
2: Ich wollte sagen, du bist sicher am Sammeln, oder?
0: Ja, definitiv.
2: Ich habe es früher schon auch gemacht. Mal, es ist schon etwas Cooles gewesen. Und dann mit dem, hast du einmal so die...
0: Verklatscht?
2: Ja!
0: Ja
2: in der, schwierig gemacht.
0: In der kleinen Pause oder grossen Pause eigentlich immer.
2: Ich habe keine Ahnung mehr, wie das gegangen ist. Irgendetwas hat man noch WoW gemacht, oder? Oh mein Gott. Dann irgendwie so noch gespielt. Wir müssen das wieder mal machen.
0: Das wäre wirklich geil, machen wir das mal. Aber ja, man muss sagen, früher war es wirklich einfacher gewesen. Also mit 980 Stickers und 48 Ländern ist das Jahr das grösste Panini-Heftli aller Zeiten. Und ja,
2: das ist etwas so hoch wahrscheinlich.
0: Und auch sehr teuer. Also wenn man es nur mit kaufen will, auffüllen in Santiago de Chile, hat es jetzt vor kurzem sogar einfach in einem Fußballstadion ein Event gegeben, wo so um die 8000 Leute kamen, nur zum Panini-Stüscheln.
2: Nein!
0: Ja. Yep. Also wirklich einfach schnell ein ganzes Stadion gefüllt, wo dann so eine Tauschbörse wurde.
2: Ja, oh, aber geil, wie so ein Flomi mit Panini-Bildli.
0: Ja, und ein Fun Fact, Chile hat sich nicht mal qualifiziert.
2: Oh, es tut mir leid.
0: Ja. Ey, ich habe meins vor etwa einer Woche auch endlich fertig bekommen. Und falls nach ein paar Fälle, es gibt im Fall online recht chillige Duschbörsen. Die Schweiz die spielt, by the way, dann den Samstag gegen Katar. Am 9. könnt ihr schauen auf SRF 2.
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0: Es ist eins.
1: Guten Dienstagnachmittag mit SRF Virus. Auch wenn er ein bisschen grau und nass ist, hoffentlich ist er trotzdem gut. Sonst die Hitze von heute Morgen, die helfen sicher. Es wird bis zu 18 Grad heute. Geniessen.
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1: Immer eine Lippenpomade dabei oder gäng Sportschuhe an oder jeden Morgen Kaffee in der Hand. Wir alle haben doch so etwas, wo man gut an uns denkt, mit uns verbindet, so ein bisschen unser Markenzeichen. Beim Mayan ist das ein Kleidungsstück.
2: Ja, voll. Also irgendwie ist diese Mütze wirklich toll, weil ich irgendwie, die gibt einem so ein angenehmes, warmes, flauschiges Gefühl am Kopf. Und genauso wie man so, ich bin auch seit ein paar Jahren so Hausschuh-Fan. Das ist irgendwie wie der Hausschuh für den Kopf.
1: Der deutsche Rapper, der hat erst zusammen mit der Dilla genauso allein gedroppt.
3: Ja, ich kenn ja, wenn du sagst, du brauchst bisschen Zeit. Jedes Mal, wenn du mir wehtust, weil du übertreibst.
1: Und neben der Mütze, die jetzt sein Markenzeichen ist, ist er eigentlich recht wandelbar, meint der Timo von der Musik.
4: Für mich ist der Mayan so ein bisschen ein Chamäleon, weil irgendwie, wenn er etwas droppt, dann freust dich wie drauf, aber irgendwie weisst du nicht auf was, weil es heisst überhaupt nicht, dass es in die gleiche Richtung geht, wie du es dir gewöhnt bist. Und so finde ich, ist es auch genauso allein mit zusammen mit der Dilla. Es ist einmal mehr einfach wieder eine 180-Grad-Wende zu seiner letzten Release-Phase, wo alles eher beatlastig war.
1: Wir hören drei genauso allein vom Mayan zusammen mit der Dilla.

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1: Die Nachrichten von SRF um 13:30 mit Michael Wieland. Sollen die Läden in der Schweiz sonntags häufiger öffnen dürfen? Nein, sagt der Ständerat. Er lehnt ja eine entsprechende Gesetzesänderung ab. Damit würden neu 12 statt wie bisher 4 Sonntagsverkäufe pro Jahr erlaubt sein. Mitte-Ständerätin Andrea Gmür-Schönenberger sagte, der Sonntag sei die Atempause unserer Gesellschaft.
2: Wer diese Pausen immer weiter verkürzt, mag kurzfristig mehr Bewegung erzeugen, riskiert aber langfristig Erschöpfung.
1: Die Befürworter argumentierten, dass sich die Einkaufsbedürfnisse geändert hätten und die Konkurrenz durch den Onlinehandel immer größer werde. Doch eine knappe Mehrheit von 22-21 Stimmen im Ständerat war gegen mehr Sonntagsverkäufe. Das Thema ist aber noch nicht vom Tisch. Als nächstes beschäftigt sich der Nationalrat damit. Wir bleiben im Inland mit zwei Kurzmeldungen. Wer Opfer einer Straftat geworden ist, kann zur Opferhilfe gehen. Und das haben im letzten Jahr mehr Menschen in der Schweiz gemacht. Über 55.000 Menschen haben sich beraten lassen, 7% mehr als im Vorjahr. In fast 3 von 4 Fällen waren es weibliche Opfer oder Angehörige, die sich an die Opferhilfe gewandt haben. Meist ging es um Körperverletzungen oder Tätlichkeiten. Und die Kindes- und Erwachsenenschutzbehörde der Stadt Zürich hat ihre Jahreszahlen veröffentlicht. Im letzten Jahr wurden demnach mehr Schutzmaßnahmen für Kinder angeordnet als im Vorjahr. Die Zahl stieg um gut 18% auf über 420. Bei den Erwachsenen hat die Stadt Zürcher KESB hingegen weniger Schutzmaßnahmen neu angeordnet als im Vorjahr. Dann geht's ums Westjordanland, das von Israel besetzt ist. Die Gewalt von israelischen Siedlerinnen und Siedlern gegen palästinensische Zivilpersonen habe im Westjordanland weiter zugenommen. Zu diesem Schluss kommt die UNO in einem Bericht. Demnach sind im letzten Jahr mindestens 7 Palästinenser von israelischen Siedlern getötet worden, mehr als 800 seien verletzt worden. Damit habe sich die Zahl der Opfer mehr als verdoppelt im Vergleich zum Jahr davor. In Kongo-Kinshasa ist die Zahl der bestätigten Ebola-Todesfälle auf über 100 gestiegen. Das teilten die Behörden des zentralafrikanischen Landes mit. Bis Sonntag seien zudem rund 550 Krankheitsfälle bestätigt gewesen. Davon seien über 300 Personen im Spital oder in Isolation.
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1: 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Die beiden sind bereits eine Runde weitergekommen in unserer grossen Festivalverlosung heute Morgen. Es gibt ja immer zwei Runden, die man muss überstehen. Jetzt also das grosse Finale. Die Frage ist, wer hat das bessere Argument, um die Frauenfeldticket zu bekommen?
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0: Hallo am Dienstag, guten Nachmittag allerseits. Zwei ist es jetzt.
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0: Kühl und trüb. Punkt. So steht es wirklich gerade bei SRF Meteo. Sie haben es wirklich sehr kurz gehalten, die Zusammenfassung vom Wetter heute. Aber ja, man kann wirklich nicht viel mehr sagen. Es ist 17 Grad, das dürfen wir als kühl betiteln am 9. Juni. Und trüb auch, weil es kommt zwischendurch regnen. Sonne hat es nur ganz wenig. Fertig. So ist es halt heute einfach.
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0: Sind schon sehr Sampa gewesen heute Morgen. Die Frage ist nur, wer ist Sampaer? Ich weiss nicht, ob das, das richtige Wort ist. Aber egal, ich will wissen heute am Nachmittag, wer hat Open Air Frauenfeld-Tickets verdient? Ihr habt die volle Macht in der Hand. Im Rennen um die Tickets sind zwei Leute, nämlich Chiara.
3: Ich gehe immer mit meiner Schwester an so Festivals und eigentlich haben wir es immer ziemlich lustig und ja, geniessen es.
0: Oder der Juan, der von einer schlechten Erinnerung erzählt hat.
4: Dass ich in dem Migros eines von einer Wespe in den Finger gestochen worden bin und nachher den halben Tag in dieser Notfall-Dingsbums in so einer Alufolie-Decke eingewickelt war und sie mir Fenistil intravenös gegeben haben.
0: Und ihr bekommt jetzt dann gerade von beiden ihre besten Argumente, wieso sie die Tickets verdient haben. Darum würde ich jetzt gerade noch schnell dranbleiben. Dann könnt ihr nachher nämlich mitbestimmen, für wer ihr eher seid. Aber gut, vielleicht hat jetzt nur schon kurz dann ihre Stimme gehören bei euch etwas ausgelöst, eine gewisse Sympathie für eine von diesen zwei Personen. Dann könnt ihr euch natürlich jetzt schon melden auf 079 909 1333 und den Namen uns jetzt schon schreiben. Das Argument von Juan oder eben der Chiara, die gibt es dann aber auf jeden Fall gerade als nächstes da bei uns. Ich wünsche einen ganz gelungenen Dienstagnachmittag. Mein Name ist Mira Weingart.

0: Die grosse Frage vom Nachmittag ist: Juan oder Chiara? Das nämlich ist ganz entscheidend hier auf SRF-Virus, weil wir verlosen 3 Tagespass fürs Open Air Frauenfeld. Entweder an Juan oder an Chiara. Die beiden haben sich nämlich jetzt schon qualifiziert für das grosse Finale. Bei uns gibt es im Moment immer Anfangswoche verschiedenste Festivalpässe zum Gewinnen. Die Leute müssen für das möglichst schnell eine Frage beantworten. Richtig, natürlich. Das haben die beiden schon geschafft. Jetzt präsentieren sie beide ihr Argument. Wieso, dass sie die Tickets unbedingt brauchen. Und ihr gebt nachher eure Stimme ab.
1: Yes, Leute, schickt mich als offene Frauenfeld. Votet für mich. Ich bin seit 2016 dort und habe es auch mal verdient, im VIP zu chillen. Yes, sir.
0: Das war der Juan, Chiara.
2: Ich und meine Arbeitskollegin haben aus Spass mitgemacht. Jetzt wollen wir aber auch die Tickets gewinnen, weil bei diesem Line-Up spürst du auch beim kältesten Wetter die Hits. Das wäre ein super Start im Festivalsommer. Juhu!
0: Also beide wirklich allerliebst. Die Frage ist nur, wer findet ihr besser? Wer ist euch sympathischer? Wer hat es mehr verdient? Lieber der Juan oder Chiara? Das funktioniert jetzt super easy. Ihr nehmt schnell euch ein Handy führen. 079 909 1333. Tippt die Studionummer ein und schickt uns den jeweiligen Namen von der Person, die eurer Meinung nach mit Begleitung als Frauenfeld geht das Jahr. Es macht aus mehreren Gründen Sinn, da jetzt mitzumachen. Einerseits, weil ihr dann eure Macht so richtig könnt ausspielen könnt. Andererseits, vielleicht sind ihr ja die Nächsten. Weil Tickets haben wir noch ein paar in den nächsten Wochen. Vielleicht sind ihr die Nächsten, die hier im Finale stehen und auf Stimmen warten.

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0: Hallo am Dienstag. Hallo bei uns auf Virus. Hallo vom Update direkt aus dem Newsroom.
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2: Die Nachrichten von SRF um 14:30 mit Sandro Peter. Das Casino Neuenburg muss eine Buße von 570.000 Franken zahlen, weil 9 Personen weiterhin spielen konnten, obwohl sie mit einer Sperre belegt waren. Das Bundesgericht hat die Buße bestätigt, wie zuvor schon das Bundesverwaltungsgericht. Die Buße war 2023 von der Eidgenössischen Spielbankenkommission ausgesprochen worden. Wie aus dem Urteil des Bundesgerichts hervorgeht, wussten die Verantwortlichen des Neuenburger Casinos oder hätten vermuten müssen, dass die gesperrten Personen unter einer Spielsucht litten. Sie hätten in der Spielbank viel mehr Geld eingesetzt, als ihr Einkommen es eigentlich zuließ. In 3 Fällen hätten die Spieler selbst ihren Ausschluss beantragt. Das Casino habe darauf aber nicht reagiert. Weitere Meldungen in der Übersicht. Private Radio- und Fernsehsender sollen politische Werbung ausstrahlen können. Dieser Meinung ist der Nationalrat. Er hat eine parlamentarische Initiative mit dieser Forderung angenommen. Als nächstes entscheidet noch einmal die zuständige Kommission des Ständerats über das Thema. Sie hat sich bisher gegen die Initiative ausgesprochen. Und noch eine Kurzmeldung aus dem Parlament des Kantons Wallis. Dieses hat zusätzliche Kredite von insgesamt mehr als 13 Millionen Franken für das Dorf auf Platten genehmigt, das letztes Jahr durch einen Bergsturz verschüttet wurde. Das Geld wird für den Wiederaufbau der Kantonsstraße nach Platten und dringende Schutzbauten gebraucht. In Kongo-Kinshasa ist die Zahl der bestätigten Ebola-Todesfälle auf über 100 gestiegen. Das teilte das Informationsministerium des zentralafrikanischen Landes mit. Bis Sonntag seien zudem rund 550 Krankheitsfälle bestätigt gewesen. Davon seien über 300 Personen im Spital oder Isolation gewesen. Die Weltgesundheitsorganisation WHO schätzt, dass die Zahl der Betroffenen deutlich höher liegt, denn der Ausbruch war wochenlang unentdeckt geblieben.
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0: Es ist auch am Nachmittag meistens grau, zwischendurch sogar ein bisschen nass wegen dem Regen. Temperaturen, die sind also sehr verhalten an diesem Dienstag um die 17 Grad. Mira Weingart bin ich, mache gar nichts. Wir nehmen den Dienstag auch so. Wird er schon wieder besser?

0: Der eine kann irgendwie ein bisschen alles. Bei der anderen wirkt es, als hätte sie Dina Chuba als Vorbild. Zusammen kann darum eigentlich gar nichts mehr schief gehen. Das da sind die Mayan. Zusammen mit der Dilla, zwei deutsche Artists, die uns auf SRF Virus gefallen. Hochoffiziell haben sie den Stempel für gut befunden bekommen, einmal von unserem Musikexperten.
1: Für mich ist der Mayan so ein bisschen ein Chamäleon, weil irgendwie, wenn er etwas droppt, dann freust du dich wie drauf, aber irgendwie weisst du nicht auf was, weil es heisst überhaupt nicht, dass es in die gleiche Richtung geht, wie du es dir gewöhnt bist. Und so finde ich, ist es auch genauso allein zusammen mit der Dilla. Es ist einmal mehr einfach wieder eine 180-Grad-Wende zu seiner letzten Release-Phase, wo alles eher beidlastig war.
0: Und eben zu dieser Dilla, die kennt ihr vielleicht noch nicht, aber der Timo Meier sagt, das könnte sich relativ schnell ändern.
1: Es hat so fast ein bisschen Ähnlichkeit mit der Karriere von der Nina Chuba. Nina Chuba hat ja angefangen Musik machen mit englischen Lyrics und es ist mega lang nichts passiert. Und dann irgendwann sind die ersten deutschen Songs gekommen und dann hat es plötzlich getatscht. Und bei der Dilla auch, eine junge Songwriterin aus Deutschland, hat Englisch geschrieben, Englisch Songs rausgebracht, bis dann ihr Dozent gekommen ist und gesagt hat, so, hey, willst du nicht mal deutsche Texte? Und zack, da sind wir. Und jetzt kennt man sie. Und der Song ist, finde ich, der Wahnsinn.
0: Also ich denke, das kommt gut. Wir hören doch einfach mal rein. Mayan, zusammen mit der Dilla, genauso allein, heisst übrigens das Lied.
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0: Schnell, wie eine Ferrari, gehen wir durch den Dienstag durch. Hallo miteinander, das war 3 jetzt.
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0: Der 9. Juni ist gruselig, 17 Grad maximal, meistens grau, manchmal sogar nass. Ganz selten nur ein bisschen Sonne, wo sich irgendwie krampfhaft noch wird durchzudrücken.
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0: Nicht, dass man es noch erklären müsste, aber manchmal habe ich schon das Gefühl, vielleicht das geht so ein bisschen vergessen in der Popkultur oder so durch Hip-Hop zum Beispiel. Koks ist nicht einfach Fun. Koks ist unhöher gefährlich. Das ist euch sicher auch eingefahren, damals die Doku, die rausgekommen ist über den deutschen Rapper Haftbefehl. Es macht einem schon betroffen, wenn man so den Downfall von einer Person sieht, über mehrere Jahre einfach komplett ein Rack ist er am Schluss. Und trotzdem, dass er eines von sehr vielen Beispielen ist, Koks ist mittlerweile nicht nur bei Rapstars, sondern auch bei ganz normalen Leuten das Thema, sogar während dem Arbeiten. Da macht man sich schon Sorgen, wenn man es hört. Zum Beispiel auch der Frank Zoppel, er ist Co-Leiter von Sucht Schweiz.
2: Kokain ist eine ziemlich gefährliche Droge, weil sie erlaubt, Sachen zu machen, die man sonst nicht machen könnte. Also, so dass man länger arbeiten kann, kreativer sein kann. Und zur gleichen Zeit ist eine Substanz, die sehr toxisch ist, sehr schlecht für den Herz-Kreislauf, auch für die psychische Gesundheit. Also es ist wirklich eine böse Droge, wenn Sie wollen.
0: Also auch wenn man vielleicht denkt, ja nur kurz einmal am Wochenende, nur für den Spass. Es geht so unglaublich schnell und dann ist es auch noch der Montagmorgen. Nur für den ersten Schub in die neue Woche. Und dann ist es am Dienstag auch und dann steckt man schon mit drin. Über den Kokskonsum in der ganz normalen Gesellschaft und wieso gewisse Berufe anfälliger sind als andere, da schwätzen Sie darüber im aktuellen SRF-Podcast News Plus, nämlich könnt ihr überall dort hören, wo ihr eure Podcasts einmal hört. Ist also eine grosse Empfehlung. Mira Weingart, mein Name. Heute zusammen.
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0: Jeden Tag, kurz oder lang, berührend oder lustig. 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Hauptsache die News, die geben gute Laune.
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0: Und ich könnte euch nicht vorstellen, wie komisch das ist, wenn ich nicht morgen schon mache. Dann kann ich ja sozusagen ausschlafen. Das ist super ungewohnt und ich nütze das dann gerne auch aus. Das Problem ist jetzt aber, ich habe unseren Dopaminschub heute ein bisschen verpennt wegen dem. Ich möchte aber auch gute Luna haben. Zum Glück gibt es da die Steffi Brändle, die ist ja schon den ganzen Tag wach.
2: Ja, es geht sogar um deinen Lieblingssport, Mira, oder einen von deinen Lieblingssport, kann man so sagen. Darum wirklich wichtig, dass du es noch hörst und ihr außen natürlich auch. Sie sollen auch gute Luna haben, falls es am Morgen verpasst haben. Es sind ja sicher auch der oder die eine von euch schon ein bisschen im Fußballfieber am Donnerstag. Also übermorgen geht das Ganze los. Und das Fieber, das wird häufig auch so ein bisschen mit Panini-Bildchen sammeln noch mehr angekurbelt.
0: Das ist auch so eine tolle Kindheitserinnerung, wenn wir die einmal getäuschelt haben auf dem Schulhausplatz.
2: Mm-hmm. Und jetzt hat Chile dazu ein ganz crazy Event gegeben. Im Fußballstadion Santiago de Chile haben sich an die 8000 Leute getroffen. Nicht zum Fußballspielen, sondern eben zum Panini-Bildchen täuschen. Es sei der grösste solche Event, das es bis jetzt dort gegeben hat. Und krass ist eigentlich, dass das in Chile ist, obwohl sie selber gar nicht qualifiziert sind für die Fußball-WM.
0: Wahrscheinlich müssen sie wegen dem noch exzessiver Panini-Bilder sammeln.
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0: Sound aus Zürich. Von einer absolut talentierten Frau. Sie nennt sich Jamila. Der Song, den ihr da gerade gehört habt, Antidotes, euch ein Gegengift. Für den gruseligen Zistig.
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2: Die Nachrichten von SRF um 3:30 mit Sandro Peter. Ein 31-jähriger Mann hat vor knapp 2 Wochen am Bahnhof Winterthur mehrere Menschen mit einem Messer angegriffen und 3 von ihnen verletzt. Die Bundesanwaltschaft geht bei dieser Tat von einem terroristischen Motiv aus. Das sagte Bundesanwalt Stefan Blättler im Tagesgespräch von Radio SRF. Der mutmaßliche Täter, ein schweizerisch-türkischer Doppelbürger, war in der Islamistenszene aktiv.
3: Es ist ja so, dass wir uns mit dem unterhalten, dass da Befragungen laufen. Und so wie es Stand heute, zum jetzigen Zeitpunkt, das muss ich schon klarstellen, gehen wir von einem terroristischen Motiv aus. Aber selbstverständlich sind wir erst ganz am Anfang von diesen Befragungen und von diesen Ermittlungen. Also beispielsweise, nebst dem Motiv müssen wir auch etwas über den psychischen Zustand von dieser Person haben. Da werden psychiatrische Gutachten jetzt müssen erstellt werden.
2: Denn der Mann war am Vortag der Tat noch in einer psychiatrischen Klinik in Behandlung.
3: Man kann sehr wohl ein terroristisches Motiv haben und gleichzeitig auch psychisch angeschlagen sein oder psychisch krank. Die Frage, was denn am Schluss mit dem mutmaßlichen Täter passiert, kann ich gar noch nicht beantworten. Die Frage wird dann am Ende vom Ermittlungsverfahren, vom Vorverfahren zu beantworten sein. Also genau die Frage müssen wir doch jetzt beantworten, Antworten darauf suchen. Was ist seine Motivation und ist er zurechnungsfähig gewesen?
2: Sagt Bundesanwalt Stefan Blättler zum Messerangriff in Winterthur. In der Schweiz ist eine Raupenart auf dem Vormarsch, die bei Menschen und Tieren Allergien auslösen kann. Der Eichenprozessionsspinner. Das teilt der Bund mit. Bisher seien Eichen in der Genfersee-Region im Wallis und auf der Alpen-Südseite betroffen gewesen. Nun sei jedoch auch in Kanton Schaffhausen zum ersten Mal ein Befall registriert worden. Der Befall betreffe mehrere Hektaren Eichenwald. Die Haare der Raupe sind giftig. Sie können Hautreizungen, Augenrötungen oder Atembeschwerden auslösen. Fachleute empfehlen unter anderem, betroffene Gebiete in Wäldern abzusperren. Der Nationalrat fällt erst nächste Woche Entscheide zur Initiative, die eine Aufhebung des Verbots neuer Kernkraftwerke fordert. Die Behandlung des Geschäfts wurde am frühen Nachmittag unterbrochen. Diskutiert wird im Nationalrat über die Initiative mit dem Titel «Jederzeit Strom für alle, Blackout stoppen» aus bürgerlichen Kreisen, respektive über einen Gegenvorschlag dazu. Die Beratung geht am Montag weiter.
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0: Es ist grau, es ist immer wieder nass und es ist nur sehr selten ein bisschen aufgelockert. Mit dem müssen wir uns jetzt da irgendwie klarkommen und einrichten für den Dienstag Temperaturen um die 17 Grad heute. Mira Weingart ist mein Name. Guten Abend.

0: Schade gewesen, wenn das Lied nie bei uns gelandet wäre auf Virus und darum auch nie in euren Ohren. Aber fast wäre es passiert. Beim Schweizer Sänger Usually Modest, sagt unsere Musikexpertin Krigi Glanzmann.
1: Ja, wir sind froh, ist es anders gekommen. Ich finde nämlich, er ist ziemlich, ziemlich gut. Der Song, der kommt von einem Schweizer, Usually Modest nennt er sich, kommt von Pfäffiken am Zürichsee. Und der hat gerade eine schwierige Phase hinter sich. Und gerade so ein bisschen, was Musik angeht. Er hat nämlich in der Beschreibung zu dem Song geschrieben, dass er den Song in einer Phase geschrieben hat, wo er alles wollte hinschmeissen und aufhören mit der Musik.
0: Jetzt haben wir natürlich wissen, was sind denn Tipps, um aus so einer Krise wieder rauszukommen? Der Usually Modest hat uns Folgendes mitgegeben.
2: Manchmal kann das Leben richtig sein, aber dann auch wieder schön. Und jedes Mal, wenn es ist, dann behalt einfach deinen Kopf unten und zieh durch. Und wenn es schön ist, dann schaust du rauf und geniesst es. Weil aus irgendeinem Grund gibt es da draussen Leute, die immer an dich glauben, selbst während du an dir zweifelst. Und ich glaube, das ist etwas Schönes. Und wenn andere an dich glauben können, dann kannst du auch an dich selber glauben.
0: Das ist doch mal eine gute, simple Message. Die nehmen wir gerade mit. Danke an unseren Schweizer Artist von der Woche. Er hat absolut verdient, den Titel. Und zum Glück hat er nicht aufgegeben. Dank dem können wir jetzt ja auch das Lied hören miteinander. Das ist der Usually Modest mit Insecure.

0: Turn on the Lights ist ja eigentlich der Moment, wo im Club die Lichter angehen und man aus dem Club rausgerührt werden. Aber irgendwie, der Song von Fred Again und der Swedish House Mafia macht gar keinen Bock aufzuhören mit Party. Dann ist ihnen so ein bisschen der Peak. Hätten sie vielleicht den Titel noch mal überdenken müssen. Es ist Vieri, hallo!
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0: Hallo all die Warriors, die sich durch den Nicht-Sommertag kämpfen. Ich finde es ein bisschen anstrengend so, habe ich mir das nicht vorgestellt. Aber vielleicht dürfen wir uns auch nicht beklagen. Bis jetzt haben wir auch sehr viele schöne Tage gehabt. Darum können wir den jetzt irgendwie auch überleben. Es ist grau, es ist regnerisch und es ist um die 17 Grad.
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0: Wann habt ihr euch das letzte Mal so richtig mächtig gefühlt? So als hättet ihr in der Hand, wie es rauskommt, ihr alleine. Und es hat grosse Auswirkungen, was ihr entscheidet. Schon länger nicht mehr. Oder vielleicht auch gar nie. Ja, dann würde ich das in dem Moment gerne ändern, weil auf SRF Virus sind ihr Kings and Queens, ihr entscheidet. Heute zum Beispiel darüber, wer darf gratis 3 Tage als Open Air Frauenfeld gehen. Es gibt 2 Leute, die sich heute Morgen in unserer Festivalverlosung qualifiziert haben, mit der richtigen Antwort. Und die beiden, die würden euch jetzt gerne überzeugen, dass sie es eben mehr verdient haben. Kandidat Nummer 1 ist der Juan.
3: Yes, Leute, schickt mich als Open Air Frauenfeld. Votet für mich. Ich bin seit 2016 dort und habe es auch mal verdient, im VIP zu chillen. Yes, sir.
0: Und Kandidatin Nummer 2 ist Chiara.
4: Ich und meine Arbeitskollegin haben aus Spass mitgemacht. Jetzt wollen wir aber auch die Tickets gewinnen, weil bei diesem Line-Up spürst du auch beim kältesten Wetter die Hits. Das wäre ein super Start im Festivalsommer. Juhu!
0: Und jetzt eben, jetzt kommt eure Macht ins Spiel. Ihr entscheidet, wer die 2-3-Tages-Pass überkommt. Fürs Frauenfeld schickt uns einfach den Namen aufs Studio-Handy. 079 909 13 33 Juan oder Chiara? Das ist die grosse Frage vom Dienstagnachmittag. Ich leite euch ein bisschen durch den Mira Weingart, mein Name.

0: und ich weiß nicht, was es ist.
1: Sicher 1% von der Bevölkerung kokst ab und zu, 1%. Und das sind die, die es zugeben bei einer Umfrage. Also seien wir ehrlich, wahrscheinlich sind es eher noch ein paar mehr. Umso wichtiger, dass wir über solche Sachen schwätzen, auch hier auf Virus. Der Frank Zobel von Sucht Schweiz, der sagt, natürlich ist Kokain nichts Neues, aber...
2: Heute sind wir in einer Gesellschaft, wo man sehr viel arbeitet, sehr viel Spaß haben will, sehr viel machen will. Und da passt natürlich diese Droge extrem gut rein.
1: Also viel Arbeiten, höherer Performance-Druck, das sagt auch gerade schon etwas darüber aus, wo eben Koks konsumiert wird. Nur an Partys, diese Zeiten sind vorbei.
2: Das sind oft Berufe, wo es ein großer männlicher Anteil hat, lange Schichten, viel Stress, aber auch ziemlich starke Kulturen, Arbeitskulturen hat.
1: Es ist spannend und es zeigt, wie gefährlich das es ist. Und immer noch unterschätzt, unglaublich, was es mit einem Leben kann machen kann, wenn man da in eine Sucht reingeht. Der aktuelle News Plus Podcast, der widmet sich darum genau dem Thema. Geht den hören, ist wirklich eine grosse Empfehlung. Kann man überall dort hören, wo ihr eure Podcasts halt so habt.

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0: Grüezi, ich sehe schon den Feierabend um die Ecke kommen. Es ist 16:30 Uhr, wir werden aber zuerst noch mit den neuesten News beliefert. 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
1: 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In Europa setzen Drogenbanden verstärkt auf Jugendliche. Davor warnt die Drogenagentur der EU. Es geht um den Drogenhandel selbst, aber auch um Gewalttaten bis hin zu Auftragsmorden. Die Anwerbung laufe teils über die sozialen Medien. Beim Messerangriff am Bahnhof Winterthur vor rund zwei Wochen geht die Bundesanwaltschaft von einem terroristischen Motiv aus. Das sagt Bundesanwalt Stefan Blättler im Tagesgespräch von Radio SRF. Der mutmaßliche Täter, ein schweizerisch-türkischer Doppelbürger, war in der Islamistenszene aktiv. Und der ehemalige Schweizer Eishockey-Nationaltrainer Patrick Fischer hat sich erstmals öffentlich zu seiner Entlassung geäußert. Er hätte nicht mit einem gefälschten Covid-Zertifikat an die Olympischen Spiele in China reisen dürfen, sagt Fischer auf seinem YouTube-Kanal. Er habe seine Vorbildfunktion und die Verantwortung als Nationaltrainer verletzt. Auf persönlicher Ebene sei er sich jedoch treu geblieben, weil er sich nicht impfen lassen wollte.
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0: Der Abend der bleibt grau und zwischen denen auch nass. Temperaturen so um die 17 Grad. Mein Name ist Mira Weingart. Ich hoffe, ihr könnt schon gleich verreisen.

0: etwas muss man euch lassen. Ihr seid aktive Hurenkeiben. Auf SRF Virus haben wir halt auch die beste Community. Ihr könnt im Moment entscheiden, gerade, wer soll gratis als Open Air Frauenfeld gehen. Wir vergeben nämlich 3-Tages-Pässe entweder an Chiara.
1: Ich und meine Arbeitskollegin haben aus Spass mitgemacht. Jetzt wollen wir aber auch die Tickets gewinnen, weil bei diesem Line-Up spürst du auch beim kältesten Wetter die Hitze. Das wäre ein super Start im Festivalsommer. Juhu!
0: Oder es ist heute der Juan.
2: Yes, Leute, schickt mich als offene Frauenfeld. Votet für mich. Ich bin seit 2016 dort und habe es auch mal verdient, im VIP zu chillen. Yes, sir.
0: Und eben, ihr habt es in der Hand. Es werden schon fleissig Namen eingeschickt zu uns aufs Studio-Handy. Jetzt sind ihr auch noch dran. 079 909 1333. Entweder Chiara oder der Juan. Die Person mit mehr Stimmen. Die gewinnt, und das ist jetzt der letzte Moment, um noch abstimmen. Bis am 5 Uhr nämlich läuft das. Und dann werden da mal Stimmen ausgezählt.

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0: Hallo und guten Feierabend hoffentlich an alle. Es ist 5 Uhr jetzt.
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0: Auch hier bei mir im Studio sind in den letzten 3 Minuten 3 Leute vorbeigelaufen und haben mir zugewunken. Es ist jetzt genau die Uhrzeit, wo die Leute sich verpissen. Haben auch recht. Ich hoffe, ihr könnt das auch so machen bei euch. Das Wetter, das bleibt grau und zum Teil auch nass auf Abend. Die Temperaturen um die 17 Grad.
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0: Man sollte dann aufhören, wenn es am schönsten ist, finde ich ein weird Statement. Nein, nicht, oder? Also dann müssen wir doch eben, dann müssen wir es doch geniessen. Kommt drauf an. Die Femi Luna, die ist so ein Beispiel. Total talentierte Schweizer Sängerin. Die hat Musik rausgegeben als ganz junge Frau, fast ein bisschen als Unfall hat sie die erste Musik rausgegeben und ist das total gut angekommen. Dann ist sie sofort das erste Mal im Radio eingeladen worden, dann ist sie am Festival, alles was halt dazugehört. Und dann hat sie sich zurückgezogen. Und von außen denkt man, wieso, hä? Wieso jetzt?
2: Ja, ich habe sie gebraucht. Ich habe irgendwie abrupt so gefunden, so jetzt fertig, sondern irgendwie schon 3/4 Jahre vorher gemacht, so, okay. Ich glaube, dann nach dem Festival Sommer ist mal gut. Braucht man wieder kurz auch anders. Und kurz hineinschauen, was eigentlich abgegangen ist. Und schauen, wo ich hin will damit. Und ja, irgendwie da einfach gespürt und drauf gelassen.
0: Und zum Glück war ja das dann nicht einfach ein Rückzug für immer, sondern wirklich nur eine Pause. Und jetzt kann sie sagen, es hat sich gelohnt. Sie hat Sachen können mitnehmen aus dieser Zeit.
2: Schon eben mehr auf. Also nicht, dass ich vorher nicht mehr auf mich selber gelassen habe. Aber ich glaube, es ist sicher mehr Selbstvertrauen dazugekommen. Ich habe wieder Platz gehabt, um meine anderen Kreativitäten nachzugehen, neue Kreativitäten finden. Und da hat man irgendwie, ja, hat man, glaub, mehr Ruhe gegeben und auch irgendwie gelernt, wie oben runterkommen. So.
0: Und jetzt ist sie zurück und da freuen wir uns natürlich darüber, dass sich die Pause ausgezahlt hat. Und da wieder Energie rum ist für neue Musik. Das ist Femi Luna, eine spannende Frau. Ihr könnt das Female Music Special, das sie zu Gast war, mit ihr hören, auf srfvirus.ch. Der Song, der heisst «Wash My Pain Away».

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0: Immer Montag und Dienstag, jede Woche gerade, kann man Festivaltickets gewinnen für die absolut geilsten Open Airs in der Schweiz. Zum Beispiel das Frauenfeld. Das ist dann Anfang Juli. Und heute haben sich zwei Menschen fürs Finale qualifiziert, nämlich die Chiara und der Juan. Die haben beide ihre Argumente durchgegeben, wieso sie unbedingt gewinnen sollten. Und ihr da aussen habt mit überragender Mehrheit euch für die Chiara entschieden. Da bin ich selber fast ein bisschen vergitzelt, als ich gewusst habe, darf ich ihr anrufen und ihr das sagen.
3: Hallo.
0: Chiara, du hast Tickets gewonnen.
3: Nein, wirklich?
0: Ja.
3: Wow, richtig cool.
0: Keine Verarschung, voll ernst.
3: Aha. Ja, danke schon vielmals.
0: Okay, gratulieren.
3: Danke.
0: Mega, mega schön. Es sind sehr viele Stimmen reingekommen für dich. Ich denke, das sind nicht nur Leute, die gehört haben am Radio, sondern auch deine Leute. Wie hast du das gemacht?
3: Ja, ich habe meinen Kollegen natürlich geschrieben, sie sollen ein bisschen für mich abstimmen und anscheinend haben sie es gemacht, ja.
0: Anscheinend hast du gute Kollegen.
3: Ja, da bin ich sehr dankbar, ja.
0: Und du hast gesagt, du gehst mit einer Arbeitskollegin ans Festival. Wie du es ihr mitteilen?
3: Ja, ich leite ihr nachher, glaube ich, an, zu ihr mitteilen, weil wir sind gerade nicht mehr am Arbeiten. Ja.
0: Ich nehme an, mittlerweile weiss es die Arbeitskollegin von der Chiara auch und hat sich bestimmt auch gefreut. So schnell kann es gehen. VIP-Tickets fürs Open Air Frauenfeld. Und wir machen doch einfach weiter, wie es so schön ist. Nächsten Montag wieder unbedingt mit am Start sein. Dann gibt es die nächste Runde. Open Air Pass. Und bis dahin tun wir aufwärmen mit zwei, die wunderbar ans Frauenfeld passen. Der Zen und der EAZ Motivi.

0: alle miteinander von der Ray und einen guten Feierabend allerseits. 5:30 und der Michael Wieland mit dem Update.
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2: In Europa setzen Drogenbanden verstärkt auf Jugendliche. Davor warnt die Drogenagentur der EU. Es gehe um den Drogenhandel selbst, aber auch um Gewalttaten bis hin zu Auftragsmorden. Die Anwerbung laufe teils über die sozialen Medien. Beim Messerangriff am Bahnhof Winterthur vor rund 2 Wochen geht die Bundesanwaltschaft von einem terroristischen Motiv aus. Das sagte Bundesanwalt Stefan Blättler im Tagesgespräch von Radio SRF. Der mutmaßliche Täter, ein schweizerisch-türkischer Doppelbürger, war in der Islamistenszene aktiv. Und der ehemalige Schweizer Eishockey-Nationaltrainer Patrick Fischer hat sich erstmals öffentlich zu seiner Entlassung geäußert. Er hätte nicht mit einem gefälschten Covid-Zertifikat an die Olympischen Spiele in China reisen dürfen, sagt Fischer auf seinem YouTube-Kanal. Er habe seine Vorbildfunktion und die Verantwortung als Nationaltrainer verletzt. Auf persönlicher Ebene sei er sich jedoch treu geblieben, weil er sich nicht habe impfen lassen wollen.
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0: Der Dienstagabend, der bleibt grau, der bleibt kühl um die 17 Grad und zwischendrin auch nass. Mira Weingart bin ich und wir freuen uns doch jetzt einfach über den Feierabend. Es sind die kleinen Sachen.

0: You Somebody am Viertel vor 6 auf SRF Virus. Man sagt, es sei der absolute Teufel unter den Drogen. Kokain. Und auch wenn es viele Leben zerstört, es gibt wahnsinnig viele Menschen, die das nehmen. Nicht nur einfach so ein bisschen, um sich aufputschen für eine Party. Nein, nein, ganz normal. Einfach, um durch den Alltag durchzukommen. Und darum hat SRF News Plus einen Podcast darüber gemacht.
1: In dem Moment, wo dann das nur ein bisschen anfängt abflachen, dann kommt eben die Gier von Mähne. Und das ist das, was die Drogen so heimtückisch macht. Das Nachlassen von dem Heim, das ist einfach so unschön, unaushaltbar, dass man einfach nachladen
0: will. Ja, und so kann es dann tönen, wenn man selber drinsteckt. Und darum ist es auch so gefährlich. Der Frank Zoppel, der ist Co-Leiter von Sucht Schweiz und der sagt...
2: Kokain ist eine ziemlich gefährliche Droge, weil sie erlaubt, Sachen zu machen, die man sonst nicht machen könnte. Also, so dass man länger arbeiten kann, kreativer sein kann. Und zur gleichen Zeit ist es eine Substanz, die sehr toxisch ist, sehr schlecht für den Herz-Kreislauf, auch für die psychische Gesundheit. Also, es ist wirklich eine böse Droge, wenn Sie wollen.
0: Und darum stimmt es eben schon, wenn man sagt, Kids don't do drugs. Und also bisschen gut. Ich meine, das doch sicher nicht mit dem Zeigefinger. Wir können schon mal etwas ausprobieren. Da ist noch selten daran jemand gestorben. Aber wirklich, einfach um das Leben bewältigen on a daily basis. Jesus, wirklich. Nein. Dann meldet euch irgendwo, wo ihr Hilfe bekommt. Wirklich. Oder schaut Haftbefehl-Doku. Und dann hört den Podcast von News Plus für ein bisschen Input, wieso es wirklich einfach keinen Sinn macht.

0: schönen Feierabend allerseits. 6 ist es.
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0: Der 9. Juni und wäre auch schon fast vergibelt für die WM, kann vielleicht schon so ein bisschen aufwärmen mental, weil heute Abend spielt nämlich unsere Frauenfußball-Nazi gegen Nordirland. Das ist Qualifikation für die WM und zwar am 7. ist Abpfiff. Man könnte sich das schon mal zur Gemüte führen, bevor es dann richtig losgeht wie bei den Männern an der WM und dort zwar am Samstag dann in dem ersten Spiel gegen Katar am 9. am Abend.
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0: Ja, da habe ich schon rechte Aufregung in mir und freue mich auf die nächste Zeit. Das ist einfach das Geilste. Wenn WM oder EM ist, ist der Sommer so unglaublich viel besser. Wenn jetzt das Wetter noch stimmen würde, für die Public Viewings wäre das noch ein bisschen besser. Das tun wir alles noch so bestellen auf nächste Woche. Bis dorthin aber können wir einfach schon mal abhelfen mit den guten Hits. In der nächsten halben Stunde. Ganz neue Sound von Teddy Swims, Mr. Know-It-All. Alt, aber immer noch gut. Linkin Park, In The End. Und noch etwas aus der Schweiz. Der EDB. Bern und nicht Berlin. Alles das ist ready für euch. Begleitet euch in Dienstagabend. Mein Name ist Mira Weingart.

0: Der Vibe von dem Song, der passt gerade. Ellie Goulding mit Hypnotized. Das gibt mir Party-Vibes und immer wenn der Sommer kommt, finde ich auch so, steigt so das Bedürfnis nach Party machen.
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0: Und darum könnt ihr zum Beispiel am 20. Juni auf Basel, dort gibt es die Midsummer Madness Party. Das ist ein Outdoor, gerade für aussen bei der Uni Basel. Vom 4 Uhr am Nachmittag wird einfach durchgehend Party gemacht. Oder Schaffhausen, Hitparade-Party, das ist sicher eine, wo man viel mitsingen kann, auch sehr geil. Am 12. Juni schon, das ist also das Wochenende, im Kangarn Schaffhausen. Oder?
3: Ein bisschen sonnen, ein Dippi Pool und dazu noch geilen Live-Song geniessen. All das ist den Sommer möglich am Echolz Festival in Gerlafingen. Vom 22. bis 25. Juli sind der Body Echolz nämlich nicht nur Pool-Vibes angesagt, sondern Body verwandelt sich auch in eine Festivalbühne mit einem Line-Up, das in sich hat. Darunter Acts wie der Solothurner Musiker Pato. 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

0: ist im Moment auf grosser Welttour. Überall sieht man geile Videos. Der Harry Styles, natürlich mit ganz viel neuer Musik, wie zum Beispiel auch diesem Song da. American Girls scheint ganz viele Leute zu erfreuen mit seinen Auftritten. Ist ja auch geil mit so einem Superstar. 6:30, alles von Michi Wieland jetzt.
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2: Der Messenger-Dienst WhatsApp bevorzugt den KI-Assistenten von Meta, denn WhatsApp gehört dem Meta-Konzern. Das gehe nicht, sagt die EU-Kommission nun. WhatsApp müsse KI-Assistenten anderer Anbieter in der Europäischen Union wieder zulassen, und zwar kostenlos. Dies müsse innerhalb von 5 Werktagen geschehen. Im französischen Evian am Genfersee findet nächste Woche der G7-Gipfel statt, das jährliche Treffen der größten westlichen Wirtschaftsmächte. Der Kanton Genf warnt nun vor erheblichen Verkehrsproblemen, und das schon ab morgen. Die Genfer Behörden empfehlen, die Mobilität so weit wie möglich einzuschränken. Und in Europa setzen Drogenbanden verstärkt auf Jugendliche. Davor warnt die Drogenagentur der EU. Es gehe um den Drogenhandel selbst, aber auch um Gewalttaten bis hin zu Auftragsmorden. Die Anwerbung laufe teils über die sozialen Medien.
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0: Graue Zistig, viel mehr passiert heute nicht mehr. 17 Grad, zwischendrin vielleicht noch ein paar Regentropfen. Guten Feierabend allerseits, mein Name ist Mira Weingart.

0: Manchmal gibt es Unfälle und aus denen entsteht etwas Wunderschönes. Das ist Femi Luna. Eine Schweizer Sängerin, die gar nicht jetzt unbedingt darauf angeplant hat, Sängerin zu werden.
1: Ich habe irgendwann angefangen, Songs zu schreiben und das hat mir mega gut getan. Und dann mal aufgenommen, sehr spontan, mit dem Ersparten in einem sehr einfachen Studio. Und dann ist es eigentlich dann recht schnell ums Thema Veröffentlichen gegangen. Und irgendwie sind dann erste Konzertanfragen gekommen. Und ja, also mega schön, aber auch irgendwie so ein bisschen overwhelming gewesen am Anfang auch.
0: Verständlich. Und es ist noch mal ein bisschen länger gegangen, bis sie wirklich so können von sich sagen, ich bin Musikerin.
1: Das ist eigentlich erst, also ich habe eine Zeit Pause gemacht, seit dem letzten Album, also vorletzten Album. Und haben mich eigentlich erst dort dann so richtig angefreundet mit dem Begriff, dass es auch mein Beruf ist, weil ich einfach gleich auch immer nebenbei jetzt am Arbeiten bin. Und es wie einfach auch vom Verhältnis her, wie nicht als Beruf sehen können. Und könnte jetzt immer noch nicht, aber irgendwie vom ganzen Aufwand her und dass es immer da ist, was ich einfach gerne mache und alles andere wirklich halt nebenbei ist, ist halt wirklich einfach mega fest mein Beruf. Und ich habe auch gemerkt, dass Beruf nicht gleich Geld ist. Also, ja.
0: Das ist dann die bittere Realität, wenn man Musik in der Schweiz macht, aber das lässt sie dort abhalten. Ihrem Traum irgendwie so ein bisschen zu folgen und darum war sie auch im Female Music Special bei uns. Tolle Frau, kann man übrigens hören auf srfvirus.ch das ganze Interview. Und da hat sie auch noch live gesungen. Und das hören wir jetzt. Das ist Femi Luna. Tired.

es ist sogar live. So hat sie es gesungen, da im Studio auf SRF Virus, die Femi Luna, ein riesen Talent. Sie war zu Gast gewesen im Female Music Special. Das ist sowieso einfach eine Sendung, wo das Talent an Gogo gibt, zum Entdecken. Einmal in der Woche stellen wir eine Frau vor, immer am Mittwoch nomi. Das war eben letzte Woche gewesen. Und darum würde ich euch empfehlen, auch das Interview gut zu hören. Sie hat ultra viele schöne, tiefe und spannende Sachen gesagt. Auf srfvirus.ch tun wir euch den Female Music Special Amix als Podcast aufladen.

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